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1: Am ich schalten dofir bei Jasmin Botzem. 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
2: 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Aber diese Straße geht mir bis dahin nicht viel zu melden. Mehr auf der A7 Richtung Stadt haben wir ein Auto am Pan und das vor dem Tunnel Staffeltor. Und auf der A3 Richtung Frankreich haben wir noch eine Chance auf der Höhe von der Erdebergsche. Du hast die Riedspurplatz gesperrt. Und ein bisschen Geduld fragen, ob der Diedlinger Autobahn, du müsstest den Berufstrafik so lös bemerkbar mit den Halsschaffen noch ergrenzen.
1: Und du machst es dann noch ein paar Sekunden, genau 7 Uhr.
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1: An der Nacht wird der Prävisionen haut gedet bis zu 27 Grad warm bei bedecktem Himmel an einem minimalen Regenrisiko. 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
1: Und mit danach haut Krämer bis zu 27 Grad, das bei bedecktem Himmel an einem ganz minimalen Rennrisiko muss am Nomittisch Temperaturen ob 30 Grad klammen. 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
2: Es bleibt im Moment der Rechte ruhig auf unseren Straßen. Bis jetzt haben wir keine Grenzerstörungen noch angemeldet und der Verkehr lief größtenteils ohne Probleme. Schließlich auf der A3 Richtung Frankreich, geht auf der Hecht von der Erde Bäschung geschafft. Du hast die Riedspur mit seinem Chantier gesperrt, sonst kommen die im Moment noch gut 4 Runden morgen.
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1: An der Nacht wird die Prävisionen wie immer präsentiert von Meteolux Hautcreme. Immer bis zu 27 Grad bei aber bedecktem Himmel und es kann auch mal die eng oder andere Regentröps fallen. Der Risiko ist aber minimal. Nur am Mittelstand könnten Temperaturen noch bis zu 30 Grad klammen. Eher nur den Abend kräftig Regenschauern sollen raufkommen. 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
1: Und mit danach, wir kriegen heute bis zu 27 Grad bei bedecktem Himmel und einem minimalen Regenrisiko. 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
1: 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Oppassend Pannenspur an den Teil von der Brüttel 4 auf der 1, respektive auf der 6 zu fahren, sind Deals gesperrt. 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
1: Der Blick dann auf Meteo, haut mit 23 bis zu 27 Grad, die möglich sind. 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
1: 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Du hast die Überholspur teilweise dann nicht zu befahren. 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Auf der A1 ist die Rietspur den Moment gesperrt. 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Auf der Hecht von der Erde Berchem, die Rietspur ist da gesperrt. 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Auch hier ist die Überholspur nicht befahrbar. 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
1: Der Blick dann auf ein Meteo, den der von Haut, ehrlich gesagt, ein bisschen grob und sabbelig, wo man rasch dacht. 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
1: 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Der Plastik liegt heute zwischen beiden Spuren, du hast es auch aufpassen. 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Das in Richtung Stadt ist Wasser billiger Mehrtat, wie auch Gasbrüche zwischen dem Potterspiel an Flussweiler, jeweils aus der Rittspur oder die Wohlspur gesperrt. 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
1: Wir gucken raus ob eure Strassen. 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
1: Und auch dann heute Blick auf Meteor. Aktuell haben wir 19 Grad hier im Kirchspiel. Maximal 27 Grad Krämer haut, das bei einem Mix aus Sonne und Wolken. 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Abgepasst muss man dann aber platzweise mit lokalen Donnerwetter rechnen. 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
1: Ziemlich freundlich, als es heute wird. 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A priori soll es mit den Drüschen bleiben, die eng oder andere Regendrips als Meteo-Lux noch einfach nicht ganz auszuschließen. 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
1: Und dann haben wir noch Meteo, man unerwartet schön, dass das Auto draußen. Für den Rest von der Mitte dominiert weiterhin bei sommerlichen 25 Grad Sonne im Himmel, zwischen den puren Wolken. Meteo lux nur aus die eine oder andere Rindrips der Mitte, aber nicht komplett auszuschließen, sowohl hier im Süden, gerade wie auch im Norden. 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Ovis wäre aber mit Donnerwiedern zu rechnen. 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
1: Und dann nach 4 Uhr der Sommer hat sich für Hauder Mur zurückgemeldet bei Wärmen, mit nicht zu wärmen. 25 Grad dominieren durch die letzte Stunde vom Mittenhaut Sonne. 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
1: Und dann haben wir noch die Wieder für den Sommer. Es ist für heute Morgen zurückgemeldet bei Wärmen, mit nicht zu wärmen, 25 Grad. Dominiert durch den Rest von der Mitte. Die Sonne, zwischen den paar Wolken, ganz auszuschließen, dass die eine oder andere hintreibst, aber nicht. so Metilux. Den Donnerstag geht dann ein gutes Stück mehr sommerlich. Wir werden das nämlich Tag sein, bis zu 29 Grad oben. Wir aber mit Donnerwiederen zu rechnen. 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
2: Schönen guten Abend, Polizei mit einem Auto umpahren auf der Trägerautobahn erinnert an Richtung Träger. 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